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1: Yeah. 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
1: Was ist das?

0: Krankas.
1: Ja, Jungs, was der Bad, ey. Das ist doch nicht ein Monjak, ey. Also sieg aus der Nutze, ne?
2: Ja, Sieg. 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